Slev ischena mit Lieb mit der Charlotte Wiggs Special Souls live aufgenommen am Gesangwettbewerb 2019. Wissen Sie gar gewonnen hätte. Alle guten Morgen bis zusammen. Wir sind der 1. Oktober, ein neuer Monat wie anfängt. Und wenn ihr heute Geburtstag habt, dasselbe da wie der Klassiker Gigenspieler aus Niederland, der André Rieu, 77 ist. Morgen noch ein Sänger aus dem Senegal, der Youssou N'Dour, der ist so alt wie das Unterland, 67. Und eine Sängerin aus Amerika, Jane Monson, 76. Alles Gute, wenn ihr auch Geburtstag habt. Und morgen anstand Jana drauf mit Easy Elsass. Et ihr avec toi, das ist eine Neuigkeit, wie wir gleich miteinander hören. Der Rezit aus Nosmoriasa mit Adèle Castillon.

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1: Es ist 6.30 Uhr.
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3: Mit Leon Löffler, guten Morgen. In Offenburg ist es erneut zu einem sexuellen Übergriff gekommen. Architekturstudierende in Weil am Rhein sind freiwillig 24 Stunden obdachlos. Und das Wetter, Wolken und zeitweise Regen, Höchstwerte 20 bis 24 Grad. In Offenburg hat es vergangenen Samstagabend erneut einen sexuellen Übergriff gegeben. Laut Polizei haben zwei unbekannte Männer eine 18-Jährige auf den Boden gedrückt und oberhalb der Kleidung unsittlich berührt. Ulf Seefeld.
4: Es ist der zweite Überfall dieser Art in Offenburg innerhalb von wenigen Tagen. In der Nacht zum Donnerstag vergangener Woche sollen vier Männer eine 21-Jährige in der Innenstadt vom Fahrrad gezerrt, körperlich angegangen und unsittlich berührt haben. Vergangenen Samstag sollen zwei Männer eine 18-Jährige im Bereich eines Schulparkplatzes erst angesprochen, dann auf den Boden gedrückt, geschlagen und ebenfalls unsittlich berührt haben. In beiden Fällen flohen die mutmaßlichen Täter, als die Opfer sich wehrten und um Hilfe schrien. Bei dem Vorfall am Samstag waren zusätzlich Passanten dazwischen gegangen.
3: In allen Landkreisen in Südbaden gilt weiter ein Wasserentnahmeverbot. Der Kreis Lörrach hatte Mitte September das Verbot verlängert. Nun haben auch der Schwarzwald-Baar-Kreis und der Kreis Tuttlingen mitgeteilt, dass bis mindestens Ende Oktober kein Wasser aus Flüssen und Bächen entnommen werden darf. Wer beim illegalen Wasserentnehmen erwischt wird, dem drohen teils hohe Strafen von bis zu 100.000 Euro. Rund 30 Architekturstudierende der Dualen Hochschule Baden-Württemberg haben die vergangene Nacht auf verschiedenen Plätzen in Weil am Rhein verbracht. Dabei sollten sie beobachten, wie sich die Stadt verändert und wie es sich anfühlt, ohne Dach über dem Kopf zu sein. Die 24-Stunden-Aktion der Erstsemester endet heute Vormittag. Architekturprofessor Frank Hovenbitzer von der Dualen Hochschule Lörrach.
5: Ja, ich versuche in erster Linie den Studierenden zu vermitteln, dass Architektur das Bilden von Raum von Menschen für Menschen ist. Und da ist wichtig, dass man das vom eigenen Körpererfahrung her Erfahrungen sammelt über den Raum, die Veränderung des Raums über die Tageszeit, mit der Temperatur und so weiter. Und das sind die 24 Stunden als Selbsterfahrung und die Beobachtung natürlich der Plätze wesentlich.
3: Die Aktion soll außerdem dazu beitragen, dass sich die Erstsemester untereinander besser kennenlernen.
2: Das Wetter.
3: Heute halten sich dichte Wolken. Am Morgen fällt nur ab und zu etwas Regen mit trockenen Phasen dazwischen. Ab Mittag regnet es dann öfter. Vereinzelt sind sogar Gewitter mit dabei. Die Temperaturen erreichen nur noch 20 Grad im Hochschwarzwald und bis zu 24 Grad rund um Freiburg. Aktuell ist es relativ mild. In Freiburg sind es 19 Grad, in Laa sogar 20 Grad, in Villingen-Schwenning 16 Grad, in Basel 21 Grad, in Waldshutingen sind es 16 Grad und auf dem Feldberg 14 Grad.
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Neu erzählen, bei Revolver hält mich so. Ja, nie erzählen, nie Geschichte oder ein neues Fest. Thema erzählen ist vom Fest. Wie schöne Drivle sind, wie Herbst geworden ist und wie jetzt Zeit für das Versuchen ist. Zum Beispiel am Herbstfest von Bor, das ist an dem, wo rennt, vom Friede ab bis am Sonntag, fürs 73. Mal, wie dort Winzer mit Morgen im Spotjörg anfangen. Mit, voilà, Neersieser, mit Wien, mit Stimmung auf Rot, Harmonie von Blasen, wie spielen wird. Ein großer Umzug gibt's auch. Und sie wählen auch die Königin vom Herbst. Für das alles mit dem ganzen Programm, wie nach wäre entdecken können, auf dem Site von bar.fr, ganz einfach. Und mehr als 15 Leute, wie du erfahren sind, vielleicht sind ihr da auch dabei.

Ah, den Rhythmus Paul de Mayetz, Les Oies Sauvages de Yann Müller, puis celle ça, c'est un DJ, wie das wieder ein bisschen in die Mode gemacht hat. Alle, welle Marlöje, was los ist. Jetzt sind wir den 1. Oktober und wir werden von dem Herbstmonat oder von dem Wienmonat reden auf Elsassisch, für das Wort vom Tag, gerade vor ihre Nachrichten von der 7. Bleiben mit uns, da haben wir noch die Gruppe Gold am Morgenfried, um die Stimme ein bisschen wärmen, mit Laissez-nous chanter, puis celle ça.

Studenten wie studieren, der Matzgat live aufgenommen am Gesangwettbewerb stimmen. Mit Isiel Sos, ein Rindjol-Radio-Sender, wie ich zwei Plätze schenkt. Die Woche morgen mit für eine Sendung, wie aufgenommen wird im Royal Palace. Es heißt Le plus beau numéro de France. Es ist ein großer Kabarett und eine TV-Sendung, wie aufgenommen wird. Und da wäre ihr im Publikum keinen Sinn, wenn er mit uns spiele die Woche. Die Aufnahme ist am 8. Oktober, am 2. am halb 7, wenn er mit nach dir sind. Das dürfte ein bisschen länger. Im Royal Palace, aber ihr wäre ein wunderbarer Moment.

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2: Mit Leon Löffler, guten Morgen. In Offenburg ist es erneut zu einem sexuellen Übergriff gekommen. Architekturstudierende in Weil am Rhein sind freiwillig 24 Stunden obdachlos. Das Wetter Wolken und zeitweise Regen, Höchstwerte 20 bis 24 Grad. In Offenburg hat es am vergangenen Samstagabend erneut einen sexuellen Übergriff gegeben. Laut Polizei haben zwei unbekannte Männer eine 18-Jährige auf den Boden gedrückt und oberhalb der Kleidung unsittlich berührt. Ulf Seefeld.
3: Es ist der zweite Überfall dieser Art in Offenburg innerhalb von wenigen Tagen. In der Nacht zum Donnerstag vergangener Woche sollen vier Männer eine 21-Jährige in der Innenstadt vom Fahrrad gezerrt, körperlich angegangen und unsittlich berührt haben. Vergangenen Samstag sollen zwei Männer eine 18-Jährige im Bereich eines Schulparkplatzes erst angesprochen, dann auf den Boden gedrückt, geschlagen und ebenfalls unsittlich berührt haben. In beiden Fällen flohen die mutmaßlichen Täter, als die Opfer sich wehrten und um Hilfe schrien. Bei dem Vorfall am Samstag waren zusätzlich Passanten dazwischen gegangen.
2: In allen Landkreisen in Südbaden gilt weiter ein Wasserentnahmeverbot. Der Kreis Lörrach hatte Mitte September das Verbot verlängert. Nun haben auch der Schwarzwald-Baar-Kreis und der Kreis Tuttlingen mitgeteilt, dass bis mindestens Ende Oktober kein Wasser aus Flüssen und Bächen entnommen werden darf. Wer beim illegalen Wasserentnehmen erwischt wird, dem drohen teils hohe Strafen von bis zu 100.000 Euro. Rund 30 Architekturstudierende der Dualen Hochschule Baden-Württemberg haben die vergangene Nacht auf drei Plätzen in Weil am Rhein verbracht. Dabei sollten sie beobachten, wie sich die Stadt verändert und wie es sich anfühlt, ohne Dach über dem Kopf zu sein. Dazu ein paar Stimmen von Studierenden aus der vergangenen Nacht.
4: Ich habe eine Isomatte dabei, einen Schlafsack. Ansonsten bin ich mal gespannt, wie es mit der Härte von dem Boden aussehen wird.
5: Ich glaube, man unterschätzt es oft, wie hart es dann doch ist, ohne Dach über dem Kopf zu leben.
6: Also tatsächlich haben wir bemerkt, dass erst gegen Abend die Leute wirklich fragen, was wir hier überhaupt machen.
7: Was haben sie denn gesagt?
6: Wir haben immer gesagt, dass wir es halt von der Uni machen und dass wir halt uns so ein bisschen Bild machen sollen, wie es ist, draußen zu sein. Und dass wir einfach damit auch so ein Gefühl bekommen sollen, wie man so eine Stadt am besten plant und so weiter.
2: Das Ganze soll außerdem dazu beitragen, dass sich die Erstsemester untereinander besser kennenlernen. Die 24-Stunden-Aktion endet heute Vormittag um 11 Uhr.
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2: Heute halten sich dichte Wolken. Am Morgen fällt nur ab und zu etwas Regen mit trockenen Phasen dazwischen. Ab Mittag regnet es dann öfter. Vereinzelt sind sogar Gewitter mit dabei. Die aktuellen Temperaturen in Freiburg haben wir 19 Grad, in Laa sind es 20 Grad, in Villingen-Schwenningen 15 Grad, in Lörrach 20 Grad, in Waldshut-Tiegen 16 Grad und auf dem Feldberg, da sind es 14 Grad.
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Christine Stark, das kann ich ob ja alle Kinder mit morgen zu rennen, wie organisiert sie im Oktober mit Iselzer. 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Da gibt es zwei Strecken, 4,5 Kilometer und 9 Kilometer. Ihr habt alle Informationen auf dem Site von der Gemeinde von Allerheiligen, alkirch.com, ganz einfach mit Iselzer. 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

Liebe auf den ersten Blick, Münchner Freiheit. Ja, ich bin verliebt auf ihr am Rindol Radio Sander. Zittere mir die erste Minute jeden Morgen um 6 bis am 6 zu. In ein paar Minuten kommt er. Er ist verliebt in unsere Mergüte. Und die Geschichte von Frankreich, er wird uns mitnehmen in einer großen Küche. Und da ist nicht nur gemacht worden von Männern. Ja, da haben auch Frauen gekocht. Und das wird er uns erzählen, der Stefan Bern, gerade vor der 8. Was gibt's zu essen? Das weiß ich aber nicht. Da müssen wir noch ein bisschen warten. Derzeit der Pascal Obispo, Person.

Ich würde es wieder tun, dann Dreherberg bei ICL. So, Sie überholt sieht man seine tolle Sandungen momentan. Und Achtung, Sie kommen mit dem Motorrad. Ich kann jetzt ja am Sonntag, wenn es schön Wetter gibt, auf Zovere mit dem Motorrad. Am Rohenschluss, denn du organisierst einen Grimbelmarkt für 17. Mal. Es ist der Verein, die Sous-Officier de Reserve von Zovere und Umgebung, wie das organisiert. Ab der 8. geht's los bis am 6. Und du kannst nach Geschäftle machen, wenn er noch mit will, machen. Lüge, ob es noch Platz gibt. 06 98 55 68 83.

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2: 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Es ist 8.30 Uhr.
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4: Mit Leon Löffler, guten Morgen. Die Schweizer Gletscher schmelzen weiterhin extrem schnell. Die Wasserentnahme in Bächen in unserer Region bleibt flächendeckend verboten. Das Wetter, Wolken und zeitweise Regen, Höchstwerte 20 bis 24 Grad. Die Schweizer Gletscher schmelzen weiterhin extrem schnell. Das Messnetz Glamos hat mitgeteilt, dass die Gletscher in diesem Jahr mehr als 5% ihres Volumens verloren haben. Sandra Bieger berichtet aus der Schweiz.
5: Als Gründe für den diesjährigen Gletscherschwund nennt Glamos die intensiven Hitzewellen im Sommer in Kombination mit einem vorangegangenen schneearmen Winter. Dadurch verschwand die schützende Schneedecke vielerorts schon früh, sodass das blanke Eis über Monate hinweg der Sonne und den hohen Temperaturen ausgesetzt war. Prognosen zufolge könnten dieses Jahr sogar bis zu 10% der 500 kleinen Gletscher in der Schweiz komplett verschwinden.
4: In allen Landkreisen in Südbaden gilt weiter ein Wasserentnahmeverbot. Auch der Schwarzwald-Baar-Kreis und der Kreis Tuttlingen haben nun mitgeteilt, dass bis mindestens Ende Oktober kein Wasser aus Flüssen und Bächen entnommen werden darf. Grund dafür ist der sehr trockene September. Mein Kollege Thomas Hermanns ist jetzt bei mir im Studio. Servus Thomas, du warst heute schon früh wach und hast recherchiert. Wie ist es denn aktuell mit den Flüssen und Bächen?
6: Ja, die Pegelstände sind an eigentlich allen Wasserläufen in der Region weiterhin sehr niedrig. In Freiburg an der Dreisam zum Beispiel, da müsste sich der Wasserstand fast verdoppeln, damit es hier wieder erlaubt wäre, Wasser zu entnehmen. Wer zurzeit also etwa für seinen Garten oder auch im größeren Stil für seinen Acker Wasser illegal entnimmt, der muss mit einem Bußgeld rechnen und das geht dann hoch bis zu 100.000 Euro.
4: 100.000 Euro, das ist jede Menge. Thomas, ist denn demnächst mit Entspannung bei den Pegelständen zu rechnen?
6: In den nächsten Tagen ist ja wieder Regen vorhergesagt. Für die kleineren Flüsse und Bäche könnte sich die Situation also leicht entspannen. Teils soll es dann aber auch starken und stürmischen Regen geben und der hilft nur bedingt. Damit es dauerhaft besser wird, braucht es lange anhaltenden Regen über mehrere Tage und der ist laut dem Deutschen Wetterdienst erstmal nicht in Sicht. Deshalb wird es beim Rhein etwa auch noch etwas dauern, bis sich hier der Pegelstand signifikant verbessern kann.
4: Dank dir, Thomas, für den Überblick und passend dazu schauen wir auf
3: das Wetter.
4: In den nächsten Tagen sieht es erstmal so aus, also fangen wir mit heute an. Heute halten sich dichte Wolken, aktuell ab und zu Regen, ab Mittag vereinzelt sogar Gewitter. Die Temperaturen erreichen 20 Grad im Hochschwarzwald und 24 Grad rund um Freiburg. Die aktuellen Temperaturen in Freiburg sind es 21 Grad, in Offenburg 18 Grad, in Villingen.
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1: Strosburi Mini Detlet, Isabel Grüße Meier bei Isielsos. Alle mir gehen von Strosburi auf Havenau, den deutschen Schinskonzert im Theater von Havenau, wie er erleben wäre an dem Samstag, 17. Oktober. Wir haben noch ein bisschen Zeit. Es ist am 8. zu Uwe und du kannst inschreiben für den Kiwanis Club von Havenau unterstützen. 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Oktober auf Havenau gehen mit der Seven Blech Army.

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1: Wenn jemand sagt, dass du anders bist, dich hineinwirft ins Rampenlicht, wahre Haltung, zeig ihm dein Gesicht.

0: 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Allez, drei Informationen, ihr Worte drauf hier, da, in ihren Rest. Da werden wir miteinander am grossen Treffen sein, an einer Buchs mit verschiedenen Sammlungen, und das ist in Lüderbach. Es ist eine von den drei Informationen, wie es der Pierre uns bringt. Am halben noch ein bisschen Geduld. Da haben wir ein bisschen, ja, da geben wir ein bisschen Tee. Ich werde wohligen mit dem Reinhard Mai, B.I.C.L.S.S. Schönen Morgen.
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1: Oktober, ich mag fangen auch schon haben wir wieder drei Informationen für euch. Ja, wir halten nicht. Nein, wir sind alle gelten da. Alle da haben wir drei praktische Lokale und sonst die sympathische Info gerade für euch. Ab heute und bis am 25. Oktober kommen die europäische Architekturteile wieder unter dem Rampenlicht. Das im Jahr 2000 von der MÖA ins Leben gerufene unverzichtbare Veranstaltung hat sich heute als das größte grenzüberschreitende Architekturfestival von ganz Europa etabliert, wie sich an die breite Öffentlichkeit richtet. Dieses Jahr widmet sich die Veranstaltung zum Thema Architektur und Landschaft. Die Landschaft ist viel mehr als nur ein Freude von der Ästhetik. Sie fasst politische, soziale und ökologische Herausforderungen um. Angesichts vom Klimawandel wird es zu einer strategischen Grundlage für die Neugestaltung von unserer Metropole, wie Aussen- und Innenräume miteinander verbindet und gleichzeitig Boden, Wasser und Lebewesen schützt. Das Ziel, nachhaltige, gemeinschaftlich genutzte und wahrhafte Landschaften zu entwerfen. 25 Tage lang sind wir eingeladen, fast 180 zweisprachige Veranstaltungen in rund 50 Städten vom Elsass, Baden-Württemberg und in den Kantonen Basel zu entdecken. Ein beliebtes Ereignis, wie jedes Jahr bis 20.000 Besucherrat sagt. Das ganze Programm steht schon zum Runterladen bereit auf dem Site von der MÖA. Wieder das Treffen von den Sammlern fehlen ist nur ein oder zwei Stück, um ihre Sammlung fertig zu machen. Dann mache ich diesen Sonntag, den 4. Oktober, auf der Weih nach Lüderbach zum 35. Multisammlerbörse, wie vom Verein Villa Lüderbach organisiert wird. Ob ihr nur auf Zürich nach der fehlenden Briefmarke, Comic, Becher, Postkarte oder Tätenartikel sind, ihr werdet darum gern an den Tisch trödeln. Dort gibt es wirklich alles. Spielsachen, Puppen, Modellbeu-Artikel, Laverei-Figurinle, Ansteckpins, Abzeichen und sogar Bier-Fan-Artikel. Die Veranstaltung findet von 8:30 bis 15 Uhr in der Salle Espace du Platane im Einkaufszentrum statt. Kann für euch Navi die Adresse Fenefrü Aristide Briand oder Fenefrü de Tann in, waren ihr schon draufgekommen. Es ist schon alles gedankt worden. Der Zugang ist barrierefrei und vor Ort erwartet ist ein Erfrischungsbar mit Verpfleihung. Was die Preise angeht, beträgt der Vollpreis nur 2 Euro und für Studenten Kinder unter 14 Jahren sowie Mitglieder vom Verein ist der Eintritt kostenlos. Viel Spaß bei eurer Schatzsuche. Ein weiteres noch einmal ein ehemaliger Präsident hat sie richtig gern gehabt. Er hat sie sogar getrunken, wenn sie gut gekocht haben, gell? Säpfelfest kommt wieder das Wochenende nach Hochfelden. Hochfelden, wie euch sehr bei ihm von seiner Hopfen ist. Aber darum geht's heute nicht. Nein, der Obstbäuverband und seine Obstbüre haben sie ein abwechslungsreiches Wochenende in Complexe Sportif in der Rue de 80 auf die Fesse gestellt. Es geht schon am Samstag oben richtig los. Treffpunkt ist schon ab 19 Uhr zur Eröffnung von der Äpfelausstellung. Ab 20 Uhr geht es dann mit der Zinseltaler, das ist eine Gruppe Musik, am Samstag und mit dem Duo Jean-Louis und Serge am Sonntag richtig zur Sache, während ihr vor Ort gute Flammenchöre genesen könnt. Am Sonntag gehen die Feierlichkeiten ab 10 Uhr am Morgen wieder. Kommen mit der Familie zu zweit oder allein vorbei und trödeln durch die herrliche Obst- und Handwerkersausstellungen. Eine schöne Gelegenheit, wie die Arbeit von leidenschaftlichen Produzenten zu bewundern, vor euch erst zum Mittagessen an den Tisch setzen. Der Eintritt ist total frei. Was die praktischen Aspekte angeht, gibt es gar keinen Stress. Ein kostenloser öffentlicher Parkplatz ist gerade 200 Meter vom Saal entfernt. Morgen ist das Wochenende auf der Weih nach Hochfelden, um ihr Wochenende mit Äpfeln zu genießen. Und für alle die Ideen noch einmal zu finden, da ist kein Problem. Ihr braucht gerade unsere App Easy runterladen. Und da habe ich Les 3 Plus, das können ihr alles noch einmal hören, wenn ich will.

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Oktober, mit 2 Veranstaltungen an einem Ort, schon einmal eine große Ausstellung, wie in Straßburg im September, das mal in Milus, mit weiß wie viele Aussteller von lokalen Produkten versorgen zum Versuchen, mit Kleider, mit Schmuck, mit anderen Sachen zu mendigen, und gerade daneben ein großer Blumen- und Gartenshow mit Folie Fleur und weiß wie viel tausende Quadratmeter von Garten, Beleuchtungen, Wasser und Blumen. Aber das erleben wir in Milus am Park Expo. Ihr habt alle Informationen auf dem Site journée-octobre.fr.

Der Gruppe Indochine mit Victoria PICL SOS. Nein, so ist Mama Mama nicht. Es klingt aber selber. Mama Mama von Pierre, sie wird uns ein guter Rotschlägen mit Schrüven und die Ria durch das Kamera ein bisschen Look. Da will man lösen, wie man das kann reparieren. Und da hat Pierre ein guter Rotschlägen für euch. Das bringt der Rest in ein paar Minuten. Zuerst flirten wir ein bisschen mit dem Michel Delpech. Hoppla, hopp, ein petit Tour. Machen wir mit.

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1: Im Alter haben wir alle galt ein paar Probleme und mehr Sür als die Lesungen. Ich sprüche nicht, meine Mama kommt alle dazu und erzählt mir etwas. Und da ist sie wieder mit etwas gekommen. Dirl, im Käsekanzler ist es so gekannt. Und auch habe ich mich schon gedacht, wie repariert man die Schrauben von einer alten Schrank oder Kanzler dich? Eben heute waren wir von einfachen Reparationen reden. Wenn ihr einen alten Schrank dich aus Spanblatt aggloméré habt, wie traurig er runterhängt, weil sich die Schrauben am Scharnier ins Leere drehen. Eben, da habt ihr euch vielleicht ein Brett, bei dem die Beschichtung beschädigt ist und keine Schrauben mehr drin habt. Furcht, dass ihr alles auf den Misthaufen werfen oder einen unsicheren Versuch mit der Holzspachtel unternehmen, höre ich den Rotschlag von meiner Mama. Wenn das Loch zu abgenutzt ist oder das Holz zu Staub zerfällt, holen die gute alte Gummibänder vom Marik her, mit denen die Radien zusammengebunden sind. Wissen Sie, schieben ein oder zwei davon in die Länge nach ins Loch hin. Sie verstehen den End, schneiden wir ab, wir wollen ja nichts hängen und, gell, und schrauben dann nur die Schraube in dem Gummi rein, fest, als wäre nichts gewesen. Das Ergebnis? Die Schraube setzt sofort fest, ohne sich schon nur einen Millimeter zu bewegen. Spanplatten bestehen lediglich aus verdichtetem Designmal. Und dadurch die ständische Beanspruchung prägt die Partikel ab und die Schraube hat kein Halt mehr. Wenn man in den Gummi hineinschraubt, wird der durch den Druck zusammengedrückt, pappt sich ans Metallgewinn an und füllt alle Mikrohohlräume vom zerbrockelten Holz aus. Der Gummi sorgt für maximale Reibung und bildet den maßgeschneiderten, extrem haftenden Hell. Die Schraube hält wieder wie am ersten Tag. Es geht schnell, es kostet nichts und erspart euch einen Nervenzusammenbruch beim Sundis-Baschlerei. Merci, Mama, und für andere Rotschläge, die sind euch alle im Podcast. Alle das ist auf der App ICV, um es sonst darunter zu laden.

Runaway mit One Republic, PICL, so. Ein bisschen springen wir immer, wenn was du uns erwartet. In Rohrwiller ab dem 9. Oktober bis am 17. Da haben sie den Theatertrupp Eps und den Cercle Catholique des Jeunes Gens Aloysia. Eine Volkfresse, Chronique d'un Estomac trop rempli. Da werden wir vom Essen reden und zu viel essen. Und da werden wir vielleicht eine Verdauung haben, das durch 3 Stunden. Es ist etwas lustig, es ist auf Elsässisch. Und da werden wir eine schöne Geschichte erleben können. Es gibt natürlich auch etwas zu trinken und zu essen auf Platz. Und ihr könnt reservieren um 06 07 60 94 01. Sie spielen hier am 9., am 10. Oktober und am 15., 16. und 17. jedes Mal am 8. und das in Rohrwiller.

Sie ist am Modenschuh gewesen, eine große Überraschung, und sie gibt schöne Konzerte. Momentan hört man nur noch das. Céline Dion mit der Neuigkeit. Bonjour, pardon, merci. Ici Elsos. Allez, ob wir nehmen, ist mit der Pochette. Merci, Sava, gehen einfach mit. Am Herbstfest von Bor, unser nächster Gast, wird uns ein bisschen das Programm verraten, was uns da alles erwartet, wird drei Tage. Und das machen wir am Halbwach. Ja, es ist Aperitivzeit, also kann man ein bisschen vom Wien schon reden. Mit Maß und Ziel. Da haben wir den Judas. Il était une fois nous deux, chez Nato. Mit Ici Elsos.

0: Ici Elsass, Marseillais, Simspotio, Rotterdam Herbst. Und da gibt es verschiedene Feste. Für natürlich noch der Herbstzeit, wie angefangen hat, ein bisschen früher dieses Jahr, für den Wienversuchen mit Maß, aber auch mit Stimmung. Und das machen wir in Bar am nächsten Wochenende, Freitag, Samstag, Sonntag, für das Herbstfest, das 73. Und für die Stimmung haben sie im Roger Halm gefreut, ob er mit der ganzen Harmonie von Blasen kommt. Bonjour Roger.
1: Bonjour Jonathan, bonjour tout le monde. Salut, Wissam.
0: Roger, am Freitag fängt es an mit dem Orchester Why Not, am Marie Plätzl und du wählst Miss Herbst 2026. Aber ab Samstag und Sonntag gibt es gute elsässische Stimmung, dank Blasen.
1: Ja, ganz genau. Also am Samstag oben, 20.30 Uhr, spielt ganz Harmonie von Bläser, macht das Konzert de Gala. Denn Harmonie von Bläser ist der Invité d'honneur.
0: Also Ehrengast.
1: Oben, da geht's, ja, und da geht's nicht nur bloß Musik, da geht's andere Musik, Pop, Jazz, ein bisschen alles für alle Stil. Dass jeder ein bisschen sich drin erfinden kann, ja.
0: Also genießen nach bloß Musik. Und in der gleichen Zeit ist auch, wenn er rausgeht oder vorerst, der Grimbelmarkt, voilà, der ist am Samstag, 3. Oktober. Und am Sonntag, da ist der Höhepunkt vom Fest, gell? Fängt aber zum Morgen schon an?
1: Ja, also zum Morgen ist die Inauguration offiziell von dem Fest. Da ist eine kleine ein kleines Défilé schon und petite Animation auf dem Platz. Und am Nachmittag ist das große Défilé von der ganzen Truppe, wie da sind. Und auch wieder Animation auf den verschiedenen Plätzen vom Bach.
0: Und da mache ich auch wieder mit, also mit der Harmonie von Blasen, ja. Im Umzug, aber auch an verschiedene Plätze. Also während wir bloß ja. Musik genießen können und all Volkskunst tanzen, gell? Tanz, wie wir machen werden.
1: Ja, voilà. Und Sonder ist Folklore, donc ist ein Gruppe folklorique. Issu de l'harmonie de Blesheim, Tänzer und
0: Ja. Aber das werden wir also genießen können an dem Herbstfest von Bach mit Iselsas, was 73. Und natürlich werden wir auch ein bisschen profitieren bei den verschiedenen Winzer, wie da mitmachen. Immer mit Maß und Ziel, aber Stimmung, wie gesagt. Gehen an, es ist in Bach an dem Wochenende. Haben wir noch andere Konzerte mit Blasen nach Bach?
1: Nach Bach, noch richten wir unser großes Programm vom großen Konzert, wie am 6. Februar ist. Und da gibt es ein ganz großes, klassisches Programm. Ich glaube, da gehen wir noch einmal drin.
0: Ja, da wären wir noch Klagenheit haben, kein Problem. Also, wir gehen schon einmal die Bluesmusik genießen in Bach. Und so, bis bald, Roger Alm, schöner Tag noch.
1: Bis bald, salut, bis zusammen.

In diesem Moment, der Roger Cicero, sie chante im Vorend, ja, in Benvir, wie es Pflanzenfest wird sind, im Park von Schopenvir, da werden wir ein schönes Treffen haben, mit Gärtner, mit Liebhaber von der Natur, und ein wunderbarer Park, wie wir spazieren können, und verschiedene Handwerker treffen werden, und Gärtner für gute Rotschlöße haben. Ich werde den Garten, natürlich ist so die Gelegenheit, für Pflanzen zu kaufen. Gehen an, es ist in Benvir, Samstag und Sonntag mit Iselsos. Schwarz und Weiß, das sind einfache Blumen. Wir haben lieber mit Farbe. Aber bon, die hat der Bernard Lavillier geschwasiert.

Fin für 20 Uhr sind jetzt rum, Pierre Bachelet. En l'an 2001, wir haben bald 2027, aber nur langsam. Wir sind noch nicht so weit, gell? Da profitieren wir noch. Wir sind kaum im Sportjahr. Gestern ist der Michelstag gewesen. Und da jetzt als Kalisse, Obla vom Paris Rob. Und es wird auch der Vollsinn an dem Wochenende in Evermühlbach, Evermünster, fürs Wandelfest. Und da werden wir davon reden in ein paar Minuten und das Programm entdecken. Mit unserem Gast noch ein bisschen Stimmung. Da macht der Dönis Fieber und ein Leben lang.

0: Ici Elsace, mit dem Spottjur sind Sorge wie Wechsel und Sorge wie stattfinden, so wie's Vieh wie Wandle tut. Und da ist die Gelegenheit für einen Fisch zu machen. Und das in Mühlbach-sur-Mince-Terre, wie sie sagen, Milben. Und für den Fund zu reden, sind wir mit dem Jean-Marc Chiquel, wie mit uns ist. Bonjour Jean-Marc.
1: Bonjour.
0: In Milben ist etwas los mit dem Vieh, eine Gelegenheit für ein großes Fisch zu machen, am Freitag und am Samstag. Was ist denn du alles auf dem Programm? Schon einmal das Viehwandel. Das Wandelfisch, du kennst wir es alle, ja? Mit dem Vieh gehen wir es Barri Rob. Können alle da mitmachen?
1: Ja, du kannst die Leute gerne mitlaufen, wenn sie wollen. Von Goschnei zum Beispiel laufen sie rar bis auf Milbe. Donc, durch ein hart Vieh, wo ein Rohr läuft und die Leitläufer heben dann auch.
0: Es ist das 5. Fest, wie wir hier organisieren, 2. und 3. Oktober. Und es gibt eine Neuigkeit dieses Jahr, schon einmal am Friedhofen.
1: Ja, am Friedhofen ist Malgesa, die Kei, immer so eine Stabilisation speziell, wo sie kommen. Und die kommen doch schon am Friedhofen. Ein Rohr. Friedrich Nachmittag wandelt ein Rohr und am Norden war Malgesa, die Kei und noch der Malgerei. Du hast mir dann noch ein Repas machen, ein Assa. Chapiteau nach dem Musée de la Schlitte.
0: Voilà, es gibt so Soirée Montagnard, wie Sie sagen.
1: Es ist ein Repas, wo man ein Vorrecht, ein Poulet au Vin und so weiter. Das ist Gericht schon.
0: Voilà, für den Winterricht, für den Mavericht. Ja?
1: Exactement.
0: Und am Samstag ist also das Viehwandel, wie runtergeht ins Tal und da werden wir ein paar Glocken herleiten.
1: Ja, alle gehen Glocken an und sind sieben harte Fee, die herankommen. Von verschiedenen Orten, vom Tree, zum Beispiel, kommen sie runter, auf Rhein, Fürstmess, Salzbach, Machstein, Coiffure.
0: Und treffen sie alle in Milbe?
1: Die treffen sie alle auf Milbe. Nur ein anderer, nicht? Ein Teil kommt am Morgen um 10:30. Die ersten und die letzten. Bis um 3:30 am Nova.
0: Und wie lange mache ich schon mit an dem Wandelfest?
1: Seit am Anfang.
0: Sind ihr auch, haben ihr auch Vieh?
1: 14 Jahre, 15 Jahre. Ich mache mit der Organisation.
0: Voilà. Ihr habt kein Vieh?
1: Nein, ich habe kein Vieh.
0: Und das ist der Komitee, der es organisiert, gell?
1: Der Komitee, der es organisiert, von Milbe, ja.
0: Alle Kinder kommen, in Tritt frei?
1: In Tritt ist das Jahr ist zum Zahlen. Das erste Mal sind 6 Euro und bekommen sie ein Gobelet von dem Fest, vom Transhumance-Fest. Und es ist gratuit bis zu 18 Jahren. Die Jungen zahlen nicht. Das ist nur am Samstag, wo sie zahlen. Am Freitag ist es gratis.
0: D'accord. Aber vom Mitlaufen?
1: Ja, Mitlaufen kostet nichts.
0: Voilà. Also es ist noch wert, wie sie bezahlen muss, in Milbe also.
1: Ja, wenn sie mit dem ganzen Fest, dann sind sie überstanden überall. Und als wir herankommen mit der finanziellen.
0: Es muss Geld ein bisschen rein.
1: Ja, dann ist jetzt mal, wir haben jetzt mal ein Defizit gehabt, die letzten Jahre, donc c'est pas possible.
0: Aber hoppla, das wäre mal.
1: Haben wir jetzt probiert.
0: Das werden wir unterstützen und kommen an dem Wandelfest, dass wir die Tradition polden in Milbe, 2. und 3. Oktober. Ich habe das ganze Programm sowieso auf Internet. Ja. Jean-Marc, wir hoffen, dass viele Leute kommen und das schöne Wetter wird gehen, dass das Vieh ganz gemütlich wieder im Stall kommt.
1: Exactement. Merci vielmals. Es ist

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Ja, mit Oktober stimmung am Oktoberfest von Mundelsen. Si j'ai dem Samstag, 3. 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De DJ Schumi, wo ich dabei sind, si j'am Fußballclub, les Floralis, da gibt's Flammes, Würstle, Frittle und natürlich auch Bier. Tjeffert Intritt für 10 Euro an Intritt und ein Bier, aber mit Maß und Schüm, gell? Reserviere am Fußballplatz von Mundelsen für das Oktoberfest, Bierfest.

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Der Vincent weiss weit weg, alle, weil wir noch so viel Wörter mit W. Morgen haben wir kein Wasser im Müll mehr, noch müssen wir Bollens trinken. Aber jetzt haben wir genug Schwiedratsheim. Hoppla, schon wieder. Da werden wir vom Oktoberfest reden. Das 32. organisieren sie da am Freitag und am Samstag. Zwei wunderbare Oven, wie im Tirol, wie im Bayerischen. Bierfest mit DJ, mit Gütestimmung. Auch gestern werden wir mitmachen. Es gibt Brettstellen, es gibt Würstchen, es gibt Currywürst, es gibt Knacks, es gibt Flammkuchen, viel zu essen, zu tanzen und natürlich auch Bier zum Versuchen. Da werden wir erst inschreiben, noch gleich am Verein, hier in Schwinglzen, der Fußballverein, wie dort das alles managt, eben morgen mit und gehen auf Schwinglzen an dem Wochenende, Verein drauf machen.

Voilà, so Stimmung haben wir gerne mit uns, speziell der Orchester Gastrofaulob am Schlüssel mit ihrem Rindol Radio Sonntag. Gehen wir da am Schlüssel? Ich glaube nicht, wir werden aber von Architektur reden, von der europäischen Daten von. Ja, immer da in dieser Jahreszeit, gell? Und der Pianus wird uns eine kleine Ausgangsidee geben, am Holver mit seinen 3 Plus. Also bleiben mit uns. Da gehen wir noch ein bisschen über die Sterne im Himmel sehen, denn wir wollen unter dem Sternenhimmel von der Brigitte kennenlernen.

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1: Oktober, Kümmerg, fangen auch schon einmal wieder drei Informationen für euch. Ja, wir halten nicht. Nein, wir sind alle gelten da, alle da. Haben wir drei praktische Lokale und sonst die sympathische Info gerade für euch. Ab heute und bis am 25. Oktober kommen die europäische Architekturteile wieder unter dem Rampenlicht. Das im Jahr 2000 von der MÖA ins Leben gerufene, unverzichtbare Veranstaltung hat sich heute als das kriegste grenzüberschreitende Architekturfestival von ganz Europa etabliert, wie sich an die breite Öffentlichkeit richtet. Dieses Jahr widmet sich die Veranstaltung zum Thema Architektur und Landschaft. Die Landschaft ist viel mehr als nur ein Freude von der Ästhetik. Sie fasst politische, soziale und ökologische Herausforderungen um. Angesichts vom Klimawandel wird es eine strategische Grundlage für die Neugestaltung von unserer Metropole, wie Aussen- und Innenräume miteinander verbindet und gleichzeitig Boden, Wasser und Lebewesen schützt. Das Ziel, nachhaltige, gemeinschaftlich genutzte und wahrhafte Landschaften zu entwerfen. 25 Tage lang sind wir eingeladen, fast 180 zweisprachige Veranstaltungen in rund 50 Städten vom Elsass, Baden-Württemberg und in den Kantonen Basel zu entdecken. Ein beliebtes Ereignis, wie jedes Jahr bis 20.000 Besucher anzeigt. Das ganze Programm steht schon zum Runterladen bereit auf dem Site der MÖA. Wieder das Treffen von den Sammlern. Fehlen ist nur ein oder zwei Stück, um ihre Sammlung fertig zu machen. Dann mache ich dann Sonntag, den 4. Oktober, auf der Weih nach Lüderbach zum 35. Multisammlerbörse, wie vom Verein Villa Lüderbach organisiert wird. Ob ihr nur auf Zürich nach der fehlenden Briefmarke, Comic, Becher, Postkarte oder Tätenartikel sind, erwähren darum gerne an den Tisch trüdeln. Dort gibt's wirklich alles. Spielsachen, Puppen, Modellbeu-Artikel, aber auch Figurinen, Ansteckpins, Abzeichen und sogar Bier-Fan-Artikel. Die Veranstaltung findet von 8:30 bis 15 Uhr in der Salle Espace du Platin im Einkaufszentrum statt. Kann für euch Navi die Adresse finden früh Aristide Briand oder finden früh Dutain in, waren ihr schon draufgekommen. Es ist an alles gedankt worden. Der Zugang ist barrierefrei und vor Ort erwartet ein Erfrischungsbar mit Verpflegung. Was die Preise angeht, beträgt der Vollpreis nur 2 Euro und für Studenten, Kinder unter 14 Jahren sowie Mitglieder vom Verein ist der Eintritt kostenlos. Viel Spass bei eurer Schatzsuche. Ein weiteres noch einmal ein ehemaliger Präsident hätte es richtig gern gehabt. Er hätte es sogar getrunken, wenn es gut gekocht hat, gell? Säpfelfest kommt wieder das Wochenende nach Hochfelden. Hochfelden, wie euch sicher bei ihm von seiner Hopfen ist. Aber darum geht es heute nicht. Nein, der Obstbäuverband und seine Obstbüren haben für euch ein abwechslungsreiches Wochenende im Complexe Sportif in der Rue de 80 auf die Fesse gestellt. Es geht schon am Samstag oben richtig los. Treffpunkt ist schon ab 19 Uhr zur Eröffnung von der Äpfelausstellung. Ab 20 Uhr geht es dann mit der Zinseltaler, das ist eine Gruppe Musik, am Samstag und mit dem Duo Jean-Louis und Serge am Sonntag richtig zur Sache, während ihr vor Ort gute Flammenchöre genesen könnt. Am Sonntag gehen die Feierlichkeiten ab 10 Uhr morgens wieder. Kommen mit der Familie zu zweit oder allein vorbei und trüdeln durch die herrliche Obst- und Handwerkersausstellungen. Eine schöne Gelegenheit, wie die Arbeit von leidenschaftlichen Produzenten zu bewundern. Vor ich erst zum Mittagessen an den Tisch sitzen. Der Eintritt ist total frei. Was die praktischen Aspekte angeht, gibt es gar keinen Stress. Ein kostenloser öffentlicher Parkplatz ist gerade 200 Meter vom Saal entfernt. Mache ich das Wochenende auf der Weih nach Hochfelden, um ihr Wochenende mit Äpfeln zu genießen. Und für alle die Ideen noch einmal zu finden, da ist kein Problem. 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
1: Ich denk so oft, wenn ich klein bin, an unsere Ferien in Litzelstein. Sie ist zählen, weil ihr auch nett sind.

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Aber ein letztes Mal, noch einmal, der Gruppe Schnaps bei SLS. Es geht für die Verdauung zu Mittag. In der Gewerkschaft, ja, ob es zu Mittag, wie ihr erleben könnt, am 4. Oktober, auf der ganzen Tag, bis ihr seht, ab der 8. März, da ist eine große Grimpelmarik in der Gewerkschaft. 9 Euro für den Meter für mitmachen, wenn ihr noch interessiert seid, melden ist. Und es ist also an dem Sundi organisiert vom Komitee-Fed. Zu essen und zu trinken gibt es auch. Ihr werdet schöne Geschäfte machen. Solche Sachen, wie zum Verkaufen sind, wie viele Leute nehmen Brüche, wie ihr aber für Brüche gehen und vielleicht für die Sammlung vergrößern. Es ist im Quartier die Sekol und von Eguersche. Ihr habt alle Informationen auf dem Site eguersheim.fr. Gleich der Eduard Heilbronn, zachte Kraft auf Elsässisch, wenn es beliebt.

Der bis am Mutschungsunger von der Dalida bi ich selbst so wie momentan wieder ein bisschen Mode. Die Junge entdecken sie mal. Du hast die Liedle von der Jennifer, wie wieder singt. Die Liedle von der Dalida. Aber voilà, du genießen macht richtig, aber bei ich selbst so. In ein paar Minuten kommt richtig Daniel Krivna Werner. Die kommt jeden Tag mit einem Wort auf Elsässisch. Und der Rivel, Wurzwurz sind vom Tag. Am Halver bleiben mit uns. Da haben wir der Gruppe erst noch zuerst mit Du trägst keine Liebe in dir.

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1: Heute betrachtet man von Noem das Wort Trivel. Trivel, wir sagen der Trivel oder der Trivel. Und im Standortischen ist Traube und die Traube, ein Femininum. Französisch ist wieder le raisin, Maskulinum. Von wo kommt das Wort her? Man weiß, dass man im Mittelalter gesagt hat, Trube. Aber wie das weiß man nicht, kennt man die Herkunft nicht richtig. Enfin, gar nicht sogar. Hein? Auf jeden Fall, wie sagt man so, das war jemand Ausspruch. Ist doch ein bisschen verschieden. Zum Beispiel in Straßburg oder in Kolmar, Milüse sagt man, also sagt man der Trivel, in Straßburg sagt man der Trivel, in Milüse der Trivel. Und in Süngoi, zum Beispiel in Oldingen, so sagt man Trippel, der Trippel. Und im Wiesenburg Treivel. Und im Lothringen, zum Beispiel in Vorburg oder Sargemine, so sagt man Trube, seiner, und eine Truvel. Ich denke jetzt, das Mittelalter, das Dienst vom Mittelalter, hätte man gesagt Trube. Und im Lothringen, zum Beispiel, ein gewisses Beispiel, Sargemine, es kann auch Tiedingen sein, ne, um Sargemine herum, oder Vorburg, sagt man der Truvel. C'est toujours intéressant, hein? Vous savez.
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Ich bin aber unbedingt reservé. Um 06 71 77 65 87 und wir werden nach der Hirschreihe her und noch gut essen miteinander. Aber voilà, c'est lustig und c'est interessant. Ihr habt alle Informationen auf vosges-altitude.fr. Er riecht nicht, er singt der Ben Zucker.

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0: 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Wenn cool macht, das hat man wie, doch wie, hein?
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0: Wie savez ihr?
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Atlet aus Amorchonon mit Viva Bavaria, Münchner Zwietracht bei Sielsos. Ein Atlet aus Polden macht, Mama hat nichts dagegen. Und sie wird aber am Schrank sein. Da sind schon Rüven wie ein bisschen Luxin. Das wollen wir reparieren mit einem Rutschlöf von Pierre Nuss. Das macht er am Halver mit uns. Ihr braucht keine Angst, und das glaubt, wir machen die Rüven wieder hin. Plan B, das ist der Udo Lindenberg von Witterszingen. Der hat sich das noch völlig die Rüven zu dir. Ich weiß nicht, was wir brauchen. Mama hat nicht gesagt, was wir brauchen. Sie wird sich aber noch selber, keine Angst.

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1: I malte haben wir alle gehalten, ein paar Probleme und mehr sur als die Lesungen. Ich sprüche nicht, meine Mama kommt alle dazu und erzählt mir etwas. Und da ist sie wieder mit etwas gekommen, Dirl, im Küchenkanzler ist es hochgehängt. Und auch habe ich mich schon gedacht, wie repariert man da die Schrauben von einer alten Schrank oder Kanzler dich? Eben heute waren wir von einfachen Reparationen reden. Wenn ihr einen alten Schrank dich aus Spanplatt agglomeriert habt, wie die Röhre ist runterhängt, weil sich die Schrauben am Scharnier ins Leere drehen. Eben, da habt ihr euch vielleicht ein Brett, bei dem die Beschichtung beschädigt ist und keine Schrauben mehr drin habt. Furcht, dass ihr alles auf den Misthaufen werfen oder einen unsicheren Versuch mit der Holzspachtel

0: Der Name horische der Rotschläf von meiner Mama. Wenn das Loch zu abgenutzt ist oder das Holz zu Staub zerfällt, holen die gute alte Gummibänder vom Marik her, mit denen die Radiele zusammengebunden sind. Wissen Sie, schieben ein oder zwei davon in die Länge nach ins Loch hin. Sie verstehen den End, schneiden wir ab, wir wollen ja nichts hängen lassen, gell? Und schrauben dann nur die Schraube in dem Gummi hin fest, als wäre nichts gewesen. Das Ergebnis? Die Schraube setzt sofort fest, ohne sich schon nur einen Millimeter zu bewegen. Spanplatten bestehen lediglich aus verdichtetem Designmal. Und dadurch die ständische Beanspruchung prägt die Partikel ab und die Schraube hat keinen Halt mehr. Wenn man in den Gummi hineinschraubt, wird der durch den Druck zusammengedrückt, pappt sich ans Metallgewinde an und füllt alle Mikrohohlräume vom zerbrockelten Holz aus. Der Gummi sorgt für maximale Reibung und bildet den maßgeschneiderten, extrem haftenden Hell. Die Schraube hält wieder wie am ersten Tag. Es geht schnell, es kostet nichts und erspart euch einen Nervenzusammenbruch beim Sundis-Baschlerei. Merci, Mama, und für andere Rotschläge, die sind auch alle im Podcast. 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

Eben der Jürgen Markus bi is Jelsos. Es fängt an mit Hupfen und nur auf einmal kommt das Bier auf die Welt. Und du hast eine wunderbare Ausstellung, wie ihr könnt sehen, in der Maison du Gorersberge bis am 10. Januar. Also haben wir noch ein bisschen Zeit. Aber du zeigst es, was man macht, Etappe pro Etappe, für Bier zu fabrizieren, ab den Hupfenzupfer. Da haben wir ein paar Emilsos und da werden wir euch zeigen, wie das alles läuft und die Geschichte vom Hupfen mit einer schönen Ausstellung entdecken können. In der Maison du Gorersberg, also momentan in Drüderschen, ist immer interessant, was sie dort schönes ausstellen. Peu importe, das ist Zazie mit Isiels, schöner Mittag.

Der Philipp Dietmeier mit zwei Wörter, aber es heißt drei Wörter. Bis jetzt. Alle, dann nehmen wir Schmidt mit unserem nächsten Gast auf Bord. Denn du momentan kriegst, mach kein Druck in der Holz. Zwischen Bierfest, Oktoberfest, da gibt es jetzt noch Herbstfest, Nierschweizerfest. Enfin bon, da wollen wir das Gläschen füllen, aber zuerst anschauen, wie sie das alles gemacht haben für die Herbstzeit in Bord. Und da werden wir davon reden am Holver mit unserem nächsten Gast. Zuerst fahren wir ein bisschen Velo zu zweit mit der Vanessa Parra. Bye.

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0: Elsass, Marseillais, zum Spätjahr oder im Herbst. Und da gibt es verschiedene Feste. Für natürlich noch der Herbstzeit, wie angefangen, ein bisschen früher dieses Jahr, für den Weinversuchen mit Maß, aber auch mit Stimmung. Und das machen wir in Bar am nächsten Wochenende, Freitag, Samstag, Sonntag, für das Herbstfest, das 73. Und für die Stimmung haben sie im Roger Halm gefreut, eben mit der ganzen Harmonie von Blasen kommt. Bonjour, Roger.
1: Bonjour, Jonathan. Bonjour, tout le monde. Salut, Bissome.
0: Roger, am Freitag fängt es an mit dem Orchester Why Not, am Marie Blätzl. Und du wählst Miss Herbst 2026. Aber ab Samstag und Sonntag gibt es gute elsässische Stimmung dank Blasen.
1: Ja, ganz genau. Also am

0: Samstag oben, 20.30 Uhr, er spielt ganz Harmonie von Bläser, macht das Konzert de Gala, denn die Harmonie von Bläser ist der Invité d'honneur.
1: Also Erik Ost.
0: Oben, da geht's, ja, und da geht's nicht nur bloß Musik, da geht's andere Musik, Pop, Jazz, ein bisschen alles für alle Stile. Dass jeder ein bisschen sich drin finden kann, ja.
1: Also genießen er bloß Musik. Und in der gleichen Zeit ist auch, wenn er rausgeht oder vorerst, der Grimbelmarkt, voilà, der ist am Samstag, 3. Oktober. Und am Sonntag, da ist der Höhepunkt vom Fest, gell? Das fängt aber zum Morgen schon an.
0: Ja, also zum Morgen ist die Inauguration offiziell von dem Fest. Da ist ein kleines Défilé schon und petite Animation auf dem Platz. Und am Nachmittag ist das große Défilé von der ganzen Truppe, wie da sind. Und auch wieder Animation auf den verschiedenen Plätzen vom Bach.
1: Und da mache ich auch wieder mit, also mit der Harmonie von Bläsern, ja. Im Umzug, aber auch an verschiedene Plätze. Also während wir bloß Musik genießen können und all volles Kunst tanz, wenn wir machen wäre.
0: Ja, voilà. Und Sonder ist Folklore, donc ist eine Gruppe folklorique. Issu de l'harmonie de Blesheim, Musiker.
1: Ja. Aber das werden wir also genießen können an dem Herbstfest von Bach mit Iselsas, was 73. Und natürlich werden wir auch ein bisschen profitieren bei den verschiedenen Winzer, wie da mitmachen. Immer mit Maß und Ziel, aber Stimmung, wie gesagt. Gehen an, es ist in Bach an dem Wochenende. Haben wir noch andere Konzerte mit Blasen nach Bach?
0: Nach Bach, noch gestern unser großes Programm vom großen Konzert, wie am 6. Februar ist. Und da gibt es ein ganz großes, klassisches Programm. Ich glaube, da gehen wir noch einmal drin.
1: Ja, da wären wir noch Klagenheit haben, kein Problem. Also, wir gehen schon einmal die Bluesmusik genießen in Bach. Und salut, bis bald, Roger Alm, schöner Tag noch.
0: Bis bald, salut, bis zusammen.
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Badaliat mit Babusk, Bieselzer, Suschogrün, sogar Mietli und das auf ihrem Rindolradio Sander verlangsamen der Overrutsche. Alle rutschen mit in Ofendorf, ich hab's los an dem Wochenende, Samstag, Sonntag, mit handwerker schöne Sachen, wie gemacht wäre aus Holz, geschmuckt, da wird auch gebäschelt, da wäre Kerzen gemacht, da wird genäht. Vor allem verschiedene Sachen, es gibt sogar eine ganze Abteilung für die Kinder aus dem Molenkind, es gibt Essen zu trinken. Es ist im Espace Sportif et Culturel von Ofendorf. Samstag fängt es aber nur an, mittags um 2 und am Sonntag zum Morgen ab der 10. Der Eintritt ist frei. Gehen ohne, es ist der Marché des Créateurs von Ofendorf von dem Wochenende.

Weil ich war deine Schuld. Ja, ich bin schuld, wenn er schöne Zeit verbringen mit uns. Total schuld. Ich, kein Problem. Ich nehme es an. Kein Problem. Wir sind aber auch für euch gute Sachen bringen. Und zum Beispiel Fester für an dem Wochenende. Wir unterstützen alle Vereine. Und wenn es ein bisschen kompliziert ist, das Jahr für Obst und auch für Äpfel, wollen wir da schauen, was los ist. Am Äpfelfest von Hochfelden, wie am dem Wochenende stattfindet. Morgen verraten wir euch das ganze Programm. Bleiben mit uns. Da kommt sie gleich, Céline Dion. Bonjour, pardon, merci. Vor der 6 noch, vor ihre Nachrichten. Schönen Abend mit uns.

0: Bissi Elsass ist Mütterspruch auch wichtig. Hauptsächlich muss man sich widerscheiden in der Junge. Gell, Paula?
1: Ich hab 6 Jahre und ich spüre alle da ein bisschen Grippe.
0: Lustig, spritzig ist jeder Mittwoch um 20 nach 8 und sie haben nur so viel Sachen zu schnaubeln.
2: Ich hab dir noch bist du blam.
0: Frei kocht gehen wir in unsere Junge wie Elsassisch reden bei Bissi Elsass. Aber jetzt gehen wir wieder in die Schule, gell?
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